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The Novas. Mit, tatsächlich ist das Lied wirklich, im Endeffekt, The Crusher! The Crusher, jetzt kommt was aus Puerto Rico, weil diese peinlichen Dummheiten aus den USA mal endlich aufhören müssen. Das ist ja absolut unter aller Sau, was da über Puerto Rico gesagt wird. Deswegen kommt nun Ramito el Cantor de la Montaña mit Puerto Rico, yo!

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Bärbel Bakal. Das ist der, was nach Chris Hughes kam. Das erste mit Emil Amos. Nun geht's weiter mit Investigation of a Citizen Above Suspicion. Einem Original von Ennio Morricone. Natürlich in der Phantomas Coverversion von dem wirklich fantastischen Album The Director's Cut.

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als Whitewater und zuvor Perez Prado and his Orchestra. Caballo Negro, Caballo Negro. Ihr hört Free FM. Die Sendung heißt Platte Macchiato, Mikrofon Daniel Meyer. Und nun kommt Double Dare von Bauhaus.

0: 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Sören ist Sendung Platin Macchiato mit Daniel Mayer, Mikrofon immer noch. Free FM. 102,6 MHz oder 97,7. Oder wenn ihr mich hört und habt es irgendwie anders gemacht, herzlichen Glückwunsch. Super. Lieb Harry nun mit Bucky Skunk.
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0: Hallo und herzlich willkommen zur nächsten Ausgabe von etc. Heute bin ich natürlich nicht alleine hier. Ich kann ja keine Sendung alleine machen, auch wenn sich das viele von unseren Fans wünschen würden, weil ich ja absolut DJ Best bin, sondern mit mir sind natürlich auch drei weitere wunderschöne, ja, ihr seht sie jetzt nicht, aber sie sind wirklich bezaubernd, Leute hier im Studio drin. Nämlich, stell dich doch gerne mal selber vor. Jocke?
1: Ich bin entzückt. Eva 05.
2: Die Mutter, sprachlos.
0: Ja, das ist doch mal ein super Einstieg. Eva 05, erklär uns doch bitte, was heute in dieser Sendung so angesagt ist.
1: Also die langhörigen etc.-Hörer wissen, dass es viel gute Musik gibt natürlich. Darauf könnt ihr euch immer freuen am Samstag zu dieser Uhrzeit. Aber ich persönlich möchte gleich verweisen, bleibt gerne dran. Es wird eine grandiose Ausgabe von Lyrical Genius gegen Ende dieser Sendung geben. Also gerne daran bleiben. Aber jetzt kommt der erste Musikwunsch und der kommt sogar von dir.
0: Ja, tatsächlich. Das ist nämlich Cabin Crew mit The Spark. Das ist so ein Schulprojekt aus Irland, wenn ich mich nicht täusche. Und ja, da bin ich einfach auf mal irgendwann drauf gestoßen. Keine Ahnung mehr wo. Und ja, den Song habe ich mir ausgesucht. Viel Spaß euch auf jeden Fall damit.

0: Das war von wegen Lisbeth, Bitch. Und jetzt kommt ein Künstler. Da waren wir schon mal auf dem Konzert, Eva.
1: Ja, das ist nicht allzu lange her. Ich war schon sehr oft bei ihm auf dem Konzert. Und es handelt sich um Alligator. Den feinen Herr Gator spielen wir jetzt in den nächsten Minuten. Und zwar mit seinem Song Ich, Ich, Ich.

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0: Das war das britische Popduo Yasuo mit Alison Moyet, die dort früher gesungen hat. Das Lied war auch in einem Film. Jocke, weißt du noch, in welchem Film das mal in einer ziemlich amüsanten Szene vorgekommen ist?
1: Ich glaube bei Tango und Cash.
0: Genau, ja.
2: Kenne ich nicht.
1: Ja, ist, glaube ich, mit Kurt Russell und keine Ahnung, wer da noch mitspielt. Na, egal. Auf jeden Fall, harter Schnitt. Jetzt gibt es was Feines, von Feine Sahne Fischfilet. Und das Lied ist mir komplett entfallen.
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0: Die letzten Takte von Applaus verklingen. Das war Applaus von KIZ. Super Band, super Konzert, super Live.
1: Super Fans.
0: Oh, sehr gut. Hey, hey. Oh, Überleitung. Ja. Ja, apropos Überleitung. Wir schaffen jetzt die Überleitung zu deinem Song. Mhm. Das ist auch ein deutscher Rapper.
1: Ja.
0: Hat zwei alter Egos. Wer kommt jetzt als nächstes hier reingespielt?
1: Materia, und er stellt uns seine Schuhe vor.
0: Mhm.
1: Er hat nämlich neue Nikes.
0: Ah.

0: I Don't Like Mondays, die Boomtown Rats mit den Lyrics von Bob Geldof. Und ich, zum nächsten Titel können euch die Jungs was sagen. DJ Best?
1: Sag mal du, Jocke.
2: Du, DJ Best?
1: Die Wickhüller werden mir total kalt.
2: Kommt jetzt etwa was von Menos Moos?
1: Ja klar, wer die Referenz verstanden hat, weiß, dass jetzt Menos Moos mit Wickhüller kommt. Viel Spaß euch dabei.
2: Juhu.

0: KZ veröffentlicht die Leadsingle Urlaub fürs Gehirn auf dem gleichnamigen Album und landet damit prompt in den deutschen Charts. Der Song Urlaub fürs Gehirn hat einen schlichtweg ironischen Kern. Dies wird spätestens im Refrain klar. Die HörerInnen sollen während des Songs ihr Gehirn nämlich abschalten und somit quasi in den Urlaub schicken. Aktivitäten, die dabei empfohlen sind, während man den Song hört, sind beispielsweise:
1: Das ist der Song für die echten Männer, die das hier hören, wenn sie Pressluft hämmern. Das hier ist Mucke zum Staubsaugen.
0: Die fiktive Zielgruppe des Songs sind also Menschen, die Alltagsaufgaben verrichten, die nicht sehr große Hirnleistungen benötigen. Und damit kommen wir von der Zielgruppe und dem Refrain zu den Strophen. Denn ein wiederkehrendes Motiv in KIZ-Songs ist, dass die drei Rapper in unterschiedliche Rollen schlüpfen und das Songthema mit anderen Worten und aus anderen Blickwinkeln beleuchten. Den Anfang in Urlaub fürs Gehirn macht Tarek KIZ. In seinem Part schlüpft der Rapper in ein rassistisches lyrisches Ich, das zudem kinderfeindlich wirkt. Zuerst werden Kinder als hässlich bezeichnet und dann fallen auch noch rassistische Äußerungen, die sich auf Türken, aber auch auf Weiße beziehen.
1: Was lernen wir von Siegfried und diesem Roy? Dass man mit den Weißen nicht spielen soll.
0: Ja, und auch dunkelhäutige Menschen werden durch Sklavenvergleiche diffamiert. Klingt alles sehr hart, jedoch wird euch durch den Klang und die Stimmung des Songs eventuell schon klar, dass eine dicke Ladung Sarkasmus und vor allem schwarzer Humor in diesen Liedtext gepumpt wurde. Ein typisches Motiv von KIZ-Songs. Wir kommen zur zweiten Strophe, zur Strophe von Maxim KIZ. Seinen Part möchte ich weitestgehend unkommentiert lassen, aber eine Stelle, die finde ich doch sehr interessant.
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0: Denn hier haben wir ein Stilmittel, und zwar heißt das Hyperbel bzw. Übertreibung. Die Übertreibungen im Songtext sind alle grotesk, absurd und sollen bewusst lächerlich wirken. So auch dieses, in dem sich Maxim KIZ mit einem Kobelrind vergleicht, das die ganze Zeit massiert wird und ständig nur besoffen ist. Und zum Abschluss von Maxims Strophe hier noch ein Zitat, was ich natürlich in einer Radiosendung nicht aussparen kann.
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0: Und somit kommen wir auch schon zur dritten und letzten Strophe dieses Songs, denn den dritten Blickwinkel liefert Nico KIZ. Er schlüpft in dem Songtext seiner Strophe in ein sehr gestörtes lyrisches Ich. Er spricht davon, wie er sich von der Lebensrealität abkoppeln möchte und welche verrückten Selbstmordversuche ihn dabei reizen würden.
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0: Diese Stelle verbindet Terror mit einem harmlosen Kinderexperiment. Der absurde Vergleich zwischen tödlichem Anschlag und Cola-Mentos-Sprudel verdeutlicht, wie der Text Gewalt und Humor vermischt, um den Hörer und die Hörerinnen schockieren und gleichzeitig zum Lachen zu bringen. Wir halten also fest, der Songtext ist vor allem eines, typisch KIZ. Mit Ironie und Sarkasmus und einer ganzen Menge schwarzem Humor beladen wird klar, für stumpfsinnigen Rassismus, Sexismus und Hass ist in dieser Gesellschaft kein Platz. Und ich finde, mit diesem Blick auf Urlaub fürs Gehirn ist somit auch bewiesen, dass das doch keine Mucke zum Staubsaugen ist, sondern lyrisch einwandfrei gestaltet. Nun präsentiere ich noch einmal in voller Länge Urlaub fürs Gehirn von KIZ.

0: aus Österreich nach Ulm, Lemo mit 2S. Eva, was kommt danach?
1: Als nächstes hören wir von den Toten Hosen Bonnie und Clyde.

0: Robocop Kraus mit You Don't Have to Shout.
1: Hey, hey, Jocke, du musst nicht so schreien.
0: Ja, okay, du verstehst Englisch, alles gut. Deine Mutter, sag uns mal, was kommt denn jetzt?
2: Also, kein Blog von mir, keine Lieder von mir, wo nicht mindestens einmal Moltke und Mörike auftaucht. Und dieses Mal mit 40 Stunden.

0: Das war Was geht es mir oh von Heilig. Ich hoffe, ich habe es richtig ausgesprochen. Ja, Heilig ist der Interpret, so wie ihr drei. Ihr seid auch echt heilig für mich. Deswegen stellt euch doch noch mal bitte zum Abschluss vor oder verabschiedet euch am besten.
1: Ja, Jocke hier.
2: Ich bin ein bisschen angeschleimt und Eva 05.
3: Die Mutter sagt einfach nur Tschüss, bis bald.
0: Noch nicht so voreilig. Jetzt haben wir noch einen letzten Song, den ich mir selber nochmal ausgesucht habe für das La Grande Finale hier heute mal. Nämlich Red Hot Chili Peppers mit By The Way. Und By The Way, ihr seid die besten Zuhörer auf dem ganzen Planeten. Ciao, ciao.
1: Tschüss.

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6: Guten Tag, liebe Zuhörerinnen und Zuhörer. Heute sind wir wieder bei Ihnen im Radio Free FM der Ulm. Sie hören Stimmen der Ukraine. Im Studio als Moderatorin sind ich, Maria Redina, und meine Kollegin Lana Gurina.
7: Hallo zusammen.
6: Unsere heutige Thema ist bekannte und unbekannte europäische Stadt. Und heute Lana erzählt uns interessante Geschichten und Fakten über Kiew. Lana, warum liebst du diese Stadt so sehr und nicht eine andere?
7: Wie könnte man dich nicht lieben, mein Kiew? Ich hatte die Gelegenheit, andere Städte im Land und in der Welt zu besuchen, darunter viele sehr schöne und beeindruckende Städte. Aber ich hatte immer verstanden, dass die schönste Stadt für mich Kiew ist, wo ich geboren wurde. Alles in ihr ist wunderschön.
6: Kannst du uns einige Daten über die Kiew erzählen?
7: Ja, vor dem Krieg am 1. Februar 2022 lebten etwa 3 Millionen Menschen dauerhaft und etwa 1,5 Millionen vorübergehend in der Stadt. Die Stadt streckt sich über eine Fläche von 848 Quadratkilometer. Es ist eine schöne Stadt mit freundlichen und fleißigen Menschen. Und zu Beginn meiner Erzählung möchte ich unsere Zuhörer offizielle Hymne der Stadt Kiew vorstellen. Wie könnte man dich nicht lieben, mein Kiew, die vor 65 Jahren im Jahr 1962 von Komponisten Igor Shamo und Dichter Dmytro Lutsenko geschrieben wurde. Das grüne Meer spielt. 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

0: Wir sind wieder bei Ihnen mit heutigen Themen bekannte und unbekannte europäische Hauptstadt. Wie könnte man dich nicht lieben, mein Kiew? Lana, erzählst uns bitte ein wenig über Geschichte von Kiew oder einige interessante Fakten.
1: Kiew wurde von über 16. Jahrhundert gegründet und ist damit eine der ältesten Städte der Ukraine. Das offizielle Datum der Gründung Kiews ist 482. Kiew liegt im Zentrum des Landes an den breiten Ufern des Flusses Dnipro. Der Legende nach wurde die Stadt im 5. bis 6. Jahrhundert von drei Brüdern Ki, Shek und Horiv und ihrer Schwester Libit gegründet. Im 11. Jahrhundert war Kiew die größte Stadt Europas, 50 Mal größer als London und 10 Mal größer als Paris.
0: Ich weiß auch, dass Jaroslav der Weise der berühmteste Kiewer Führer war. Er sammelte eine unglaubliche Bibliothek von dem Mann, annimmt, dass sie nach dem mongolisch-tatarischen Eroberungskrieg verloren gegangen ist. Legenden besagen, dass der weise Fürst verzweifelt nach dem größten Schatz sucht.
1: Ja, und er war auch wie berühmtesten Schwiegervater Europas. Um 10 Jahrhundert 35 herum begann Jaroslav mit einer Heiratpolitik. Er selbst hatte 10 Jahrhundert 19 Engegerd, die Tochter von Olof König von Schweden, geheiratet. Seine Söhne und Tochter wurden in die Königshäuser Frankreichs, Norwegens und Dänemark, Ungarns, Byzanz und deutsche Fürsten verheiratet. Und jetzt für ihn erklingt das Lied von Oleg Torvald, Kiew den Davnochi, Kiew in der Tag und in der Nacht.

0: Wir sind wieder bei Ihnen beim Radio Free FM Ulm und erzählen heute über bekannte und unbekannte europäische Hauptstadt Kiew. Lana, was ist mit der religiösen Komponente der Geschichte in der Ukraine?
1: Die Ukraine ist ein Land mit einem reichen religiösen Erbe, in dem jeder seinen eigenen Ort des Glaubens und des Gemeinschaftsgefühls finden kann. Die Ukrainer gehören einer Vielzahl von Religionen an, wie der orthodoxe, dem griechische Katholizismus, dem römisches Katholizismus, dem Judentum, dem Islam und anderen.
0: Eine der am meisten verbreiteten Religionen in der Ukraine ist die orthodoxe. Seit dem Antike ist Kiew berühmt für seine zahlreichen Kloster und Kirchen, die Pilger aus der ganzen Welt einlocken.
1: Das größte Kloster Europas und eine der größten der Welt, das von der UNESCO zum Weltkulturerbe erklärt wurde und ein Meisterwerk menschlichen Schaffens darstellt, ist das nationale historische und kulturelle Reservat Kiew-Bezirkslawra, ein aktives Kloster aus dem 11. Jahrhundert mit einem einzigartigen Höhlenkomplex, der sich über eine Fläche von 22 Hektar erstreckt und etwa 100 verschiedenen Gebäuden. Der Glockenturm des Klosters ist mit 96,5 Meter der höchste Glockenturm der Ukraine. Kiew hat viele interessante historische Denkmäler zu bieten, darunter viele majestätische orthodoxe Kirchen, Kathedralen und Gotteshäuser, darunter die Sophienkathedrale aus dem 11. Jahrhundert, die Michaelskathedrale, das Goldene Tor, die Andreaskirche und andere.
0: Ist das Wahrheit, dass die Andreaskirche ein Heiligtum, die einzige orthodoxische Kirche ohne Glocken ist?
1: Ja, die Legende besagt, dass an der Stelle der Andreaskirche einst ein großes Kreuz stand, als der Dnipro noch ein Meer war. Der heilige Andreas, der Erstberufene, errichtete dieses Kreuz vor Augen, das Meer stand, sank und das Land entstand. Dies ist übrigens der Hauptgrund für das Fallen der Glocken in der Andreaskirche. Man sagt, dass beim ersten Glockenschlag das Wasser steigt in Kiew überflutet.
0: Die religiöse Vielfalt in der Ukraine ermöglicht es Menschen verschiedener Religionen, eine gemeinsame Basis zu finden und miteinander zu interagieren. Diese ist die Essens eine Toleranzhaltung gegenüber Vertretern verschiedener Kulturen und Religionen, die für die Aufrechterhaltung von Frieden und Harmonie in der Gesellschaft wichtig ist.
1: Und jetzt wir empfehlen Ihnen, sich das Lied von Dzidzo, Ich liebe dich, Kiew, den er der ukrainische Hauptstadt gewidmet hat. Ich wünsche Ihnen viel Spaß bei unserer Musik.

0: Stimmen der Ukraine auf Radio Free FM Ulm und fahren wir mit unserem Thema bekannte und unbekannte europäische Hauptstadt. Wie könnte man dich nicht lieben, mein Kiew? Jede Stadt hat ungewöhnliche Gebäude, die besondere Aufmerksamkeit verdient.
1: Und ich wollte erzählen, dass älteste Denkmal in Kiew, das circa 18. Jahrhundert errichtet wurde, ist das Denkmal des Magdeburger Gesetzes oder die Säule des Magdeburger Gesetzes, die das älteste bildhauerische Denkmal in Kiew ist das Denkmal für Fürst Wladimir, das 1853 auf dem Wladimirska Hügel errichtet wurde.
0: Kiew beherbergt auch eines der höchsten Denkmale der Welt, das Mutterlanddenkmal.
1: Ja, dieses Denkmal, es ist die schweighöchste monumentale Skulptur in Europa. Und das höchste Gebäude in Kiew und in der Ukraine ist der Wohnkomplex am Klowski Uswis 7. Er ist 168 Meter noch hoch. Und das ist ein kleines bisschen höher als der Münster, den alle Einwohner der Stadt Ulm kennen.
0: Es gibt Gebäude, um die sich Legenden und Geheimnisse ranken, Rätsel, die manchmal ungelöst bleiben. Es gibt Gebäude mit einer gewissen mysteriösen Aura, die das Interesse an ihrem Schicksal und ihrer Geschichte weckt.
1: Kiew ist eine der ältesten Städte der Ukraine und birgt viele Geheimnisse und Mysterien. Viele davon sind selbst den Einheimischen. Die eindrucksvollsten Beispiele dafür sind das Haus mit den Chimäres und das Haus der weinenden Witwe im Pechersk, dessen Fassade mit dem steinernen Gesicht einer Frau versiegt ist, deren Augen sich im Regen mit Tränen füllen. Und das Schloss von Richard Löwenherz im Podil, in dem nach der Fertigstellung niemand mehr wohnen konnte, der Wohner hätten schreckliche Angst von dem schrecklichen Stöhnen und Heulen, das im ganzen Gebäude wieder hatte. Das Gebäude steht immer noch leer.
0: In drei genannten Gebäuden sind keine verständige Liste der ungewöhnlichen Häuser in Kiew. Aber es gibt auch ein attraktives Schokoladenhaus, ein mysterisches Haus des Barons, ein Haus mit Katzen. Schon die Namen der Gebäude wickeln das Interesse, die sich um sie ranken.
1: Und jetzt ertönt ein Lied, gesungen von Vorgängen, tragen von Verdient. Künstler der Ukraine Mikhailo Hitskan, mein Kiew. Das Lied besingt die zeitlose Erhabenheit Kiews, seine Goldkuppelkirchen, die Kastanienbäude und den mächtigen Dnieper.

0: Wir setzen unser Programm fort bei Free FM Ulm und sprechen darüber die symboleuropäische Hauptstadt Kiew. Unter den europäischen Hauptstädten liegen nur Wien und Oslo von Kiew, was die Anzahl der Grünflächen angeht.
1: Kiew wird zu Recht als die grünste Stadt Europas bezeichnet und das aus gutem Grund. Wälder, Parks und botanische Gärten machen mehr als die Hälfte der Stadtfläche aus. Es gibt über 70 Parks und mehr als 200 Plätze. Unter den Städten Europas ist Kiew die einzige Stadt mit einem Nationalpark, der Holosiewski Nationalpark. Und die Fläche des Parks besteckt etwa 150 Hektar und insgesamt 4500 Hektar Wald liegen vollständig im Stadtgebiet. Das kann keine andere Hauptstadt der Welt vorweisen. Bezauberndsten sieht die Stadt Kiew im Mai aus, wenn die wundersamen Kastanienbäume die Gärten und Straßen mit rosa, weißen und roten Kerzen erhellen. Und jetzt, Sie hören Kiewer Walzer, Kastanien blühen wieder, ist ein Lied mit Texten von Andriy Malyshko und Musik von Platon Maybrane. Viel Spaß mit unserer Musik!

0: Stimmen der Ukraine ist mit unserer lieben Zuhörerinnen und Zuhörern. Wir machen weiter. Bekannte und unbekannte europäische Hauptstadt Kiew. Die Hauptstraße der ukrainischen Hauptstadt, der Chreschatik, ist voll jedem bekannt.
1: Ja, das Erste, womit man Kiew assoziiert, ist der Chreschatik, die mit 1330 Meter Kurzsätze, aber zugleich breiteste Hauptstraße unter den europäischen Hauptstädten. Ihre Breite beträgt 75 Meter.
0: Ja, und welche Art von Verkehrsmitteln benutzen die Menschen in Kiew? Ist es dasselbe wie in Ulm?
1: Kiew war die zweite Stadt in Europa, in der eine elektrische Straßenbahn in Betrieb. Heute ist Kiew eine moderne europäische Hauptstadt mit hohen Wolkenkratzern und Einkaufszentren mit dem Flughafen Borispol und einer U-Bahn. Die Kiew Metro ist ein Hochgeschwindigkeitsverkehrssystem. Sie besteht aus drei Linien mit einer Betriebslänge von ca. 70 Kilometer und 52 Stationen und drei unterirdischen Umsteigebahnhöfe im Stadtzentrum. Kiew hat eine der tiefsten U-Bahn-Stationen der Europa, Arsenalna, mit einer Tiefe von 105 Metern. Die Station kann mit der Rolltreppe in 5 langen Minuten erreicht werden.
0: Die Stadt Kiew hat doch auch eine Stadtseilbahn, oder?
1: Ja. Zu Beginn des 20 Jahres.

0: Jahrhunderts weiter die Stadtbehörden die erste elektrische Seilbahn ein. Die Stadtseilbahn wurde im Mai 1905 Verreichen eröffnet. Heute ist die Strecke der Stadtseilbahn der Hauptstadt die kürzeste. Sie ist nur 222 Meter lang.
1: Und Kiew ist eine Stadt, in der der Dnipro das Stadtgebiet in zwei Hälften teilt. Wie viele Brücken gibt es in Kiew, die die beiden Ufer, die Flüsse verbinden?
0: Noch eine Tatsache. Die erste feste Brücke über den Dnipro entstand erst 1853. Wie viele Brücken gibt es in der Stadt Kiew? Stand 2025 gibt es in der Kiew mehr als 60 Brücken und Überführungen. Jede Brücke in Kiew hat ihre eigene Geschichte, die es wert ist und erzählt zu werden. Und Kreschatik. Ein schwungvolles Lied, das die Hauptstraße besiegt. Das Lied Kreschatik hat Pawlo Zybrow mit dem Dichter Juri Rybczynski komponiert gemacht.

0: Hallo, wir sind wieder auf Sendung und kommen zurück zu unserem Thema: bekannte und unbekannte europäische Hauptstadt. Wie könnte man dich nicht lieben, mein Kiew? Ich habe erfahren, dass Kiew viel historische Sehenswürdigkeiten besitzt. Es ist das Zentrum des Museumwesens in der Ukraine. Hier befinden sich hunderte von Museen und Kultureinrichtungen sowie wissenschaftliche, historische und Kulturinstitutionen der Ukraine. Viele Theater, Kinos, Bibliotheken, Institute und Universitäten, etwa 70. Die wichtigsten Zentren des Musiklebens in Kiew sind die Nationale Oper der Ukraine, die Nationale Philharmonie der Ukraine, die Nikolaus-Kathedrale, bekannt als Haus der Orgel und Kammermusik, sowie das staatliche Opernentheater Kiew. Dabei ist Kiew nicht nur eine Stadt voller Sehenswürdigkeiten und schöner Gebäude. Es sind auch die Menschen, die hier gelebt haben.
1: Berühmte Kiewer aus verschiedenen Jahren, Jahrhunderten und sogar Epochen haben die Stadt auf ihre eigene Weise berühmt gemacht und ihren Beitrag zu ihrer Entwicklung und ihrem Vollstand geleistet. Unter ihnen der schriftlichste Michail Bulgakov, die Dichterin Anna Achmatowa, Golda Meir, Politikerin und Staatsfrau, Wladimir Horowitz, Komponist und Pianist, Alexander Wirtinsky, Sänger und Idol der Unterhaltungsszene der ersten Hälfte des 20. Jahrhunderts, Architekt Wladislav Gorodetzky, Komponist Gerhold Grieg, der Bildhauer Ivan Kavaleridze, der Geiger Valery Klimov, der Künstler Kasimir Malevich, der Tänzer Sergei Lifa, Flugzeugkonstrukteur Igor Sikorsky und so viele bekannte Persönlichkeiten stehen auf die eine oder andere Weise in direktem Zusammenhang mit der großen Stadt Kiew. Und jetzt für Sie die Single Kiew Toyev Doma. Kiew ist das Haus von Sage erlernt und Marbi ist zu einem Symbol der Nostalgie für alle geworden, die die Hauptstadt lieben.

0: Wir begrüßen Sie im Studium Free FM Ulm, sind wieder da und stehen sich mit unserem Thema. Eine Frage, welche Traditionen und Rituale sollen Kiew-Gäste und welche werden von den Kiewern selbst oft befolgt? Kiew besteht heute nicht nur als alte Denkmäler und es hat auch bestimmte Traditionen. Das Berühren des Denkmals des Katze Pantuscha in der Nähe des Golden Stores, das Reiben des Rings am Finger der Bronzer Pronja Prokopivna, Nähe Andrews Kirche, der Wunsch, unter der uralten Linge auf dem Starakivska Hügel. Aber das ist noch nicht alles. Wir sprechen auch über bestimmte kulinarische Traditionen, denn ein Spaziergang durch die Stadt könnten alle sehen. So, denn ein Spaziergang durch die Stadt verbessert nicht nur die Stimmung, sondern auch den Appetit. Um Ihren Appetit schnell mit etwas Rhein-Kiew-Richtigem zu stillen, empfehlen wir Ihnen, die berühmte Kiewska Perepechka zu probieren. Die Menschen spazieren durch Kiew und lernen die Geschichte der Stadt kennen, suchen und finden diese Miniaturen, die in unserer Stadt im Projekt Sucht steht, das um die Geschichte Kiews mit Hilfe von bronzenen Miniskulpturen zu präsentieren. Bis Ende 2026 werden 55 Miniaturskulpturen enthüllt. Darunter befinden sich die bekanntesten. Die Kiewer Kastanie als erste Skulptur des Projekts, der bronzene Kiewer Kuchen auf dem Kreschatik, die Kiewer Schnitzel, der Sikorski Hubstrauber, die Kiewer Trockenkonfitüre, der goldene Schuhe von Sergei Lifar und andere. Ich denke, dass dieses nach dem Krieg für viele Besucher unserer Stadt zweifellos interessant sein wird.
1: Jetzt wissen wir ein wenig mehr über Kiew. Aber der größte Wert der Ukraine sind ihre Menschen. Unser Volk ist sehr gastfreundlich, musikalisch, kreativ und menschlich. Lana, sag mal, was ist das beliebteste Souvenir, das man aus Kiew mitbringen kann?
0: Das wichtige Symbol der ukrainischen Hauptstadt Kiew ist die berühmte Kiewer Torte. Und das ist mehr als nur ein süßes Dessert. Seit 1956 ist die runde Schachtel mit einem grünen Kastanienzweig und zwei fröhliche kleinen Kastanien zum unwechselbaren Markenzeichen dieses Desserts aus Kiew geworden. Vielen Dank, liebe Zuhörer, dass Sie bei uns waren.
1: Wir danken Ihnen und Ihrem Land für die Unterstützung, die wir von Ihnen erhalten. Wir sagen Ihnen nicht auf Wiederhören, sondern bis zum nächsten Mal bei Stimmen der Ukraine. Und bleiben Sie dran von unseren Ankündigungen auf der Free FM Radioplattform. Mit Ihren waren Maria Redina und
0: Lana Gurina. Und wir empfehlen sich am Ende den Song Probas Hardy, Kiew spricht,
2: ein Song, der Energie spendet und gute Laune macht. Wir wünschen Ihnen viel Spaß bei unserer Musik.

Hey, hallo und herzlich willkommen zur heutigen Ausgabe der Soul Rotation auf Radio Free FM 102,6 MHz. On air in Ulm wahlweise im Digitalradio oder Webradio unter www.freefm.de. Wie an jedem Samstag Nachmittag spielen wir an diesen ab 17 Uhr mehr als 2 Stunden Soul Funk, Dance Classics und Artverwandtes. Wir beginnen mit einem sehr bekannten und sehr guten Sänger. Rede ist natürlich von Mr. Al Jarreau. Hat 1981 sein Erfolgsalbum Breaking Away aufgenommen und wir hören etwas, was jeder vielleicht haben sollte: einen Dachterrasse, Dachgarten, The Roof Garden von Mr. Al Jarreau.

Yeah, das war der Roof Garden von Mr. Al Shuro, anerkanntermaßen fantastischer Sänger, x-facher Grammy-Preisträger und das Kunststück fertiggebracht in drei oder mindestens drei Kategorien ein Grammy abzuräumen und das insgesamt, glaube ich, 9 oder 10 Mal. Also das ist das, was ganz wenige hinbekommen haben und passt natürlich zu diesem außergewöhnlichen Typen aus Milwaukee, Al Shuro. Und hier haben sich zwei wieder getroffen, die ihre Karriere in einem kleinen Jazzclub in San Francisco begonnen haben. Da hatte nämlich George Duke eine Band und der hauptamtliche Sozialarbeiter Al Shuro hat sich da immer abends angeschlossen und sie haben gemeinsam Musik gemacht. Und hier ist George Duke, ich denke, nach längerer Zeit mal wieder bei einem Stück dabei und das ist eben das eben gehörte Roof Garden von 1981. Jetzt kommen wir zu einer ganz legendären Gesangstruppe, nämlich den OJs aus Canton, Ohio, die als Mascots, glaube ich, begannen. Ein Stück It's a Miracle 1961 am Start hatten und ein ganz, ebenfalls ganz, ganz legendärer Radio-DJ, nämlich Eddie OJ aus Cleveland, hat das Stück immer wieder laufen lassen und so viel Promotion gemacht, dass die Single ein großer Erfolg wurde und zum Dank haben sie sich umbenannt und sagen, wir sind die Jungs von Eddie OJ und nannten sich ab da. OJs waren da noch zu fünft und haben 1965 auf Imperial die Platte gemacht, Coming Through, und covern ein Stück von unvergleichlichen Alan Toussaint aus New Orleans, nämlich The Lipstick Traces. Führt manchmal zu Schwierigkeiten, die Lippenstift-Reste. Hier allerdings nicht. Gute Nachricht, Lipstick Traces von den OJs.

war die große Konkurrenz aus Detroit. Martha Reeves and the Vandellas 1964 mit ihrem auch Erfolgsalbum Dance Party. Und das war somit nicht weniger als das Titelstück. Könnte klanglich ein bisschen besser sein, obwohl es sich um die Original-LP handelt. Aber da waren die Aufnahmegeräte wohl noch nicht ganz so toll. Aber tut dem Stück keinen Abbruch. Martha Reeves anerkanntermaßen eine tolle Sängerin mit ihren Kollegen Rosalind Ashford und Betty Kelly zu dieser Zeit. Gibt es zwei große Hits von dieser Platte, nämlich Nowhere to Run und natürlich Dancing in the Street, im Original von Martha and the Vandellas und nicht etwa von Mick Jagger und David Bowie, die es 20 Jahre später gecovert haben. Jetzt kommen wir zu einem großen Klassiker des Soul-Funks. Wir gehen wieder nach Los Angeles, nach Kalifornien, zu Charles Wright and the Watts 103rd Street Rhythm Band. 1970 ihre vierte Platte, heißt so wie das Stück, das wir jetzt dann gleich laufen lassen, natürlich Express Yourself mit dem großartigen James Getzen am Schlagzeug. Charles Wright and the Watts 103rd Street Rhythm Band mit Express Yourself.

Yeah. Es war niemand geringeres als Sly and the Family Stone. Ne, Familie, also die meisten Mitglieder sind aus der Familie Stewart, tatsächlich Geschwister von Sylvester Stewart, dem Chef aus Dallas, Texas, der dann irgendwann in der Jugend ins deutlich liberalere Kalifornien gewechselt ist, nach San Francisco ging und da ein beliebter Radio-DJ war und da schon teilweise Rock-Acts produziert und auf einem kleinen Autumn-Label verlegt hat. Der war jetzt nicht ganz so erfolgreich, aber die Richtung war klar. Er machte alles anders als alle anderen und er ist 1967 mit einem Album aufgetaucht, mit einem völlig berechtigten Titel, A Whole New Thing. Sly Stewart, neben James Brown, der wichtigste Einfluss in der schwarzen Musik in der zweiten Hälfte der 60er, mit Sicherheit. Und gibt hier Ratschläge. Nur da wäre ich vorsichtig, weil musikalisch ein absoluter Visionär, aber privat hat er sein Leben überhaupt nicht im Griff und drum Vorsicht bei seinen Ratschlägen, zumindest meinen privaten Angelegenheiten. Sly and the Family Stone mit hiermit Advice. Jetzt gehen wir zu der Queen of Soul. Miss Aretha Franklin hat 1972 ihr letztes großes Album gemacht und der ein Grund dafür ist, dass ihr Mentor Jerry Wexler, ehemaliger Chef von Atlantic, der hier seine Anteile längst versilbert hat und sich beim Konglomerat Warner Electra Atlantic anstellen ließ und das gemacht hat, was ihm am meisten Spaß gemacht hat. Und eine der Sachen, die ihm am meisten Spaß gemacht haben, waren mit Aretha Franklin Platten vorzubereiten und aufzunehmen. Und er hat ihm gute Ratschläge gegeben und Aretha war wirklich, hat ihn auf ihn gehört und das Produkt waren meistens hervorragende Platten. 1972 die Platte Young, Gifted and Black und wir haben die wunderbare Ballade Oh Me, Oh My, I'm a Fool for You, Baby von der unvergessenen Aretha Franklin.

Ja, das war Queen, Sister Marrow von dem 72er Album Sister Woman mit der ihrer Version des Klassikers von Tony Joe White, The Rainy Night in Georgia. Wirklich wunderbar umgesetzt und der unglaubliche Bernard Pretty Birdy hier am Schlagzeug mit seiner Truppe, der auch ein musikalischer Leiter bei Aretha Franklin war zu dieser Zeit. Nur vorhin hat er nicht Schlagzeug gespielt, sondern der Stax Schlagzeug-Ikone Al Jackson. Eine Platte mit einem unglaublichen Sound, und das hat einen Grund, weil Rudy Van Gelder an den Reglern saß, der ab Mitte der 50er bis Ende der 60er das gleiche bleibt Blue Note bei all den klassischen Aufnahmen gemacht haben. Also alle Jazzfreunde wissen hoffentlich, wer Rudy Van Gelder ist. Und hat auch hier auf populären Platten diesen umwerfenden Sound einer im Großen und Ganzen umwerfenden Platte produziert. Esther Marrow müsste auch in Ulm bekannt sein. Die war vor ein paar Jahren noch mit ihrer Truppe The Hall Gospel Singers auf Europa-Tournee. Hat sich mittlerweile offiziell zumindest mal von der Musik verabschiedet, aber das haben ja schon viele gemacht und sind dennoch wieder gekommen. Gibt es ja viele prominente Beispiele. Wirklich eine empfehlenswerte Platte von Queen, Esther Marrow, die tatsächlich Queen heißt, also nicht einen Spitznamen hat, sondern tatsächlich so genannt wurde. Und, oder wird die Dame aus Virginia hiermit ihre Version von Rainy Night in Georgia. Jetzt kommen wir zu einem, der bekannt sein dürfte. Ich rede von Bill Withers, der durch Booker T and the MGs, wo der vorher gehörte Al Jackson maßgeblich mitbeteiligt war, sein Debüt produziert haben, ist auf Sussex erschienen, aber die Still I Am oder so ähnlich heißt die Platte, fällt mir jetzt gerade nicht ein, mit Grandma's Hand und ein paar und natürlich Ain't No Sunshine. Und dann hatte er aber Booker T von Booker T and the MGs keine Zeit mehr und die zweite Platte haben sie dann in Eigenregie aufgenommen, ein Jahr später, 1972, die heißt Still Bill. Und wir hören jetzt nicht etwa Use Me oder Kissing My Love, sondern Who is he and what is he to you? Er geht mit seiner Frau durch die Stadt. Ein Typ starrt seine Frau an, sie sieht betreten zur Seite und er will natürlich wissen, wer der Kerl ist und wie sie zu ihm steht. Und so ist eben mal der Titel Who is he and what is he to you von Bill Withers.

Das waren die wunderbaren Barcays, die ab 1965 bei Stax Aufnahmen gemacht haben, am Anfang als Begleitband von Otis Redding fungiert haben und fast alle mit ihm 1967 ums Leben kamen. Zwei haben überlebt und einer ist gar nicht mitgeflogen, besser gesagt, und die zwei haben dann sich neu erfunden und unter dem Einfluss von Sly Stone und anderen Gruppen einen neuen Stil entwickelt. 1972 eine Platte rausgebracht mit einem wenig hoffnungsfrohen Cover und einer, ja, vielsagenden Frage: Do you see what I see? Und das ist ein Club-Cover, wo man sich durchaus einen Überblick kriegt, was alles schief lief damals zu dieser Zeit. Angefangen von der Geschichte Amerikas mit der Vertreibung und Ghettoisierung der Ureinwohner, Indianer in die Reservate. Dann natürlich der Vietnamkrieg mit all seinen Toten und seinen Spätfolgen bis hin zu den Drogen, Glücksspiele, die Bürgerrechtsbewegung, die blutig niedergeschlagen wurde und so weiter. Also keine gute Startposition im Jahr 1972 für Amerika aus der Sicht von schwarzen Afroamerikanern, schwarzen Bürgern der Vereinigten Staaten. Ja, und das haben die Barcays eingefangen in einer tollen Platte und hier der doch versöhnliche Titel You're Still My Brother von den Barcays. Sehr schön, wie ich finde. Jetzt gehen wir nach Detroit, allerdings zu einer unbekannten, aber nicht weniger guten Truppe, nämlich The Counts. Haben 1967, glaube ich, als Fabulous Counts angefangen und da auf Atlantic ein Instrumental 1968 rausgebracht, Yan Yan, und haben dann 1971 das Counts weggelassen und in Detroit bei Westbound die extrem empfehlenswerte Platte What's Up From That The Counts aufgenommen. Danach Atlanta, Georgia und 1975 ihre insgesamt vierte Platte veröffentlicht und auch die letzte. Heißt Funk Pump und wäre nicht weniger als das Titelstück. Und was interessant ist, Stax Ikone, der Balladensänger William Bell, hat das Ding produziert für seinen eigenen Musikverlag. The Counts mit Funk Pump.

würde sagen, funky. Das waren die berühmten Commodores, die hier wieder keine Lücke gelassen haben auf ihrer 76er Platte. Hot Under Tracks. Hier das funkige Stück. Quick Draw mit von Keyboarder Milan Williams geschrieben, der dieses extrem funkige Klavinett gespielt hat. Commodores natürlich, die Gruppe um Lionel Richie, der damals noch sehr gute Musik gemacht hat, Altsax gespielt hat und immer wieder den Leadpart hatte und sich das mit Walter Orange, dem Schlagzeuger, geteilt hat. Hier eine sehr, sehr gelungene, funky, wenn auch unbekannte Nummer. Die Hits dieser Platte waren die Fancy Dancer und Just to be Close to You, eher ja, populärere Stücke. Genau, hier das empfehlenswerte Quick Draw und da ist natürlich ganz klar der Einfluss von George Clintons Parliament zu erkennen. Und dieses Stück, glaube ich, hat dann ein Jahr später KMEO als Vorlage genommen mit für sein legendäres Funk-Funk. Aber tut allen drei Stücken keinen Abbruch. Jedes kann steht für sich quasi. Hier noch aus guten Zeiten von Commodores. Quick Draw von 1976. Und schauen wir auf die Uhr. Es ist 17.56 Uhr jetzt. 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Ja, wie an jedem Samstag spielen wir an diesen seit 17 Uhr mehr als 2 Stunden Soul Funk Dance Classics und Artverwandtes. Wir gehen in die Kategorie Artverwandtes und gehen nach Afrika, in das frühere Zaire, heute Demokratische Republik Kongo. Und da war 1974 der Boxkampf aller Boxkämpfe, der Rumble in the Jungle, der Boxkampf von Muhammad Ali gegen George Foreman, war ein Riesending, hat der afrikanische Staat natürlich für sich proklamiert als Werbung und alle angesagten Künstler sind hier im Vorfeld dieses legendären Boxkampfs aufgetreten. Die Crusaders zum Beispiel oder nannte und natürlich auch James Brown. Und James Brown hat ja den Funk erfunden 1964 und hat dann 1965 mit Papa's Got a Brand New Bag eines seiner populärsten Stücke oder I Got You, I Feel Good quasi erfunden, das muss man ihm lassen. Und er hat da nicht weniger gemacht, als die afrikanischen Elemente wieder in die schwarze Musik eingeführt, die Betonung auf die Eins gelegt und das war dann seine Erneuerung quasi der Black Music. Und als James Brown in Zaire auftrat, haben die afrikanischen Musiker sich wiederum was von James Brown abgeschaut. Also das ist quasi ein Reimport. Und was dabei rausgekommen ist, hören wir anhand der nächsten Platte. Das ist quasi eine Rekonstruktion von früheren Bändern eines Saxophonisten, der heißt Werkis. Und unter dem Titel Werkis, Ele Orchestre, Wewe sind Ende der 60er bis Ende der 70er etliche Aufnahmen auf diesem Sampler entstanden und eine doch funky Afro-Stück ist Jackie Sana von Werkis, Ele Orchestra, Wewe.

Yeah, das war die kanadische Gesangs- und Gitarrenlegende Ebo Taylor. Hat 1980 mit einer Formation, die heißt Uhuru Yenzu, ein extrem rares Album auf Essibon veröffentlicht. Heißt Konflikt und drunter steht noch En Crew. Mal auf jeden Fall von der Seite Konflikt war die schwer, das Stück mit der schwer zu beantworten Frage: What is life? Ja, kann sich jeder Gedanken machen, biologisch vielleicht nur einigermaßen leicht zu erklären. Ansonsten wird's schwierig. Aber tolle Platte und es gibt ja diesen Mitinitiator der Acid-Jazz-Bewegung in den Ende der 80er, Gil Patterson, absolut Plattenverrückter, der nicht nur ein paar Regale im Haus voller Platten hat, sondern tatsächlich zwei komplette Häuser voll. Der hat natürlich seine Scouts, die immer nach Material fanden, und einer von diesen ist auf diese Platte aufmerksam geworden und der Preis war, glaube ich, enorm hoch. Und da hat sogar Gil Patterson gezögert, hat sich aber nochmal kurz informiert und quasi grünes Licht für diese Investition bekommen und war heilfroh, dass er zugeschlagen hat, weil die im Original natürlich extrem selten ist. Und hier das schöne Stück von What is Life. Und Ebo Taylor spielt hier die Gitarren, Keyboards, hat alles komponiert und produziert. Aber Platte hat sich jetzt leider schlecht verkauft. Ja, so ist es manchmal. Jetzt gehen wir zu einer unbekannten Gruppe, die auf dem Label Infinity veröffentlicht hat. Da sind meistens so Gospel-Alben entstanden, soweit ich das weiß. Die Platte gehört definitiv nicht in die Gospel-Ecke, ist trotzdem schön geworden, hat sich vermutlich auch nicht allzu sehr verkauft. Heißt, die Gruppe heißt Nature's Divine, 10 Mann bzw. Frau stark und 79er Album In the Beginning, ich glaube, das war die einzige Platte, und hier gerät das Leben auch etwas außer Kontrolle, allerdings aus einem schönen Anlass. Sie ist verliebt. I just can't control myself, von Nature's Divine.

Das war die Keyboarderin Patrice Rushen von ihrem dritten Album von 1977 mit dem bezeichnenden Titel Shout It Out, und es war natürlich The Hump mit Earth and Fire Gitarristen Al McKay und Ausnahmeschlagzeuger James Getson, der natürlich, wie vorher schon gesagt, bei Charles Wright in the 103rd Street Rhythm Band war, die ja fast angeschlossen zu Bill Withers gewechselt ist. Das haben wir vorhin ja auch gehört. Ja, ganz toller Schlagzeuger, einer tollen Keyboarderin, Patrice Rushen, hier mit The Hump. Jetzt gehen wir zu einer Gruppe aus Washington, D.C., die da zum ersten Mal studiert haben, bei einem gewissen Donald Byrd, der ab 1958 bei Blue Note war, davor auch bei Savoy und so weiter, also für alle Jazzfreunde, die wissen das natürlich, und da einschlägige Platten gemacht hat bis Mitte der 70er. Und der in Washington D.C. einen Lehrstuhl hatte für Jazz, Black Music, Schwerpunkt Jazz, und er hat seine talentiertesten Studenten gefördert, die sich zu einer Gruppe zusammenschlossen, und das waren natürlich die Blackbirds. 1974 ihr tolles Debüt veröffentlicht, und das erste Stück auf der ersten Seite war Do It Fluid, und 1978 haben sie ein Remix-Album herausgebracht, obwohl die meisten Stücke sowieso gut tanzbar sind. Album heißt Night Groove, und wir hören die Remix, die, wie heißt's, New Disco Mixes von Blackbird hier mit Do It Fluid.

Reyes, der Mann aus Los Angeles, der als Kind von Vibraphon-Legende Lionel Hampton ein paar Mallets, diese Schlägel, geschenkt bekam, die in die Ecke legte und dann ein paar Jahre später dachte, das probiere ich mal. Und hat es zur Meisterschaft gebracht, angefangen als Jazz-Vibraphonist und dann ab 1970 mit seiner Band Ubiquity eine schöne Platte nach der anderen gemacht. 1978, die heißt You Send Me mit dem schönen Titel, also Roy Ayers unter Hochgefühlen. Can't You See Me? Sehr schön. Roy Ayers ohne Ubiquity, aber mit Can't You See Me und fantastischen Musikern. Jetzt gehen wir zu einer Gruppe. Jetzt schauen wir erstmal auf die Uhr. Es ist nämlich gleich 18.35 Uhr. 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Ja, wir an jedem Samstag spielen wir diesen seit 17 Uhr mehr als 2 Stunden Soul Funk, Dance Classics und Artverwandtes. Wir gehen zu einer weiteren fantastischen Gruppe, die als 24 Karat

Paul Carlton mit seinem, ich glaube, ich zweitgrößten Hit, die Platte von 1981, heißt so wie der Herr Carl Carlton und das Stück natürlich She's a Bad Mama Jama. She's Built, She's Decked. Produziert von Leon Haywood und großem Aufgebot auch an den Keyboards, unter anderem George Duke. Ganz tolle Arrangeure sind hier dabei. Am Schlagzeug mal wieder James Kitson und Phil Perry als Background-Sänger und ebenfalls James Ingram. Was soll da schieflaufen bei Carl Carlton, der als Little Carl Carlton begann und in Houston, Texas auf Duke Records ein paar schöne Singles aufgenommen hat, als das Label an ABC verkauft wurde. War plötzlich ABC-Künstler und hat dann 1974 mit Everlasting Love, glaube ich, seinen größten Hit eingesungen. Und dann ging es eine Weile schleppend, eher mehr Disco, was jetzt nicht auch so sein Ding war und das Material nicht besonders. Und die Rettung kam in Gestalt von Leon Haywood, einem fantastischen Keyboarder, der ihn hier unter die Fittiche nahm und dieses wunderbare Album produziert hat. Carl Carlton mit She's a Bad Mama Jama. Sehr schön, selbstverständlich. Jetzt eher mal eine Ikone des Gospel Souls, die Rede ist von Mavis Staples, Leadsängerin der legendären Staples Singers, die ab 1953 professionell auftraten. Und die bekanntesten Stücke sind wahrscheinlich die bei Stax entstanden sind. Take a Hand, Make a Friend, genau. Dann natürlich Respect Yourself und I'll Take You There und so weiter. Meistens war Mavis Staples die Leadsängerin, hat auch der Vater da, Pop Staples, hat auch mal gesungen. Und 1984 haben sie eine für ihre Verhältnisse kuriose Platte veröffentlicht und haben ein Lied der Talking Heads gecovert, wo auch Pop Staples großen Anteil an den Lead Vocals hatte. Und dieses Stück hat Mavis Staples 2018 nochmal für ihren Live-Album Live in London zum Besten gegeben. Und jetzt haben wir die Live-Version dieser fantastischen Sängerin, die mit etwas brüchiger Stimme mittlerweile singt, aber von der Kritik hochgefeiert wird. Und jetzt, lange Rede, kurzer Sinn, Slippery People in der Version von der unvergleichlichen Mavis Staples live aus London.

Mavis Staple live in London mit ihrer Version des Talking Heads Klassikers Slippery People. Ja, toll gemacht, finde ich, auch wenn es jetzt ein bisschen ruckiger ist, aber bei Talking Heads machen wir da schon mal eine Ausnahme. Jetzt habe ich eine Platte auch schon eine Weile und festgestellt, dass ich noch kein einziges Stück davon gespielt habe. Das geht natürlich gar nicht. Die Rede ist von der Gruppe Duran Jones and the Indications. Haben ja 2016 ihr Debüt hingelegt, was jetzt, ja, okay ist, nicht gerade sensationell. Und das zweite Album von 2019 ist schon deutlich besser, American Love Call. Und 2021 haben sie nochmal nachgelegt in annähernd gleicher Besetzung mit Private Space. Und da hören wir ein Stück mit positivem Ausblick. Sie meinen die Liebe. Wird schon richten. Love Will Work It Out von Duran Jones and the Indications von 2021.

das wollen wir ja hoffen, die mysterische Kraft der Liebe. Love Will Work It Out von Duane Jones and the Indications von ihrem neuesten Werk. Letztes Jahr erschienen Private Space mit Love Will Work It Out. Jetzt schauen wir auf die Uhr, es ist 18.58 Uhr. 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Ja, wie an jedem Samstag spielten wir auch an diesem seit 17 Uhr mehr als 2 Stunden Soul, Funk, Dance, Classics und Ortsverwandte. Ich muss halt pünktlich Schluss machen, drum lasse ich zum Abschluss ein passendes Stück laufen von der Mina Hin Street Band mit dem, ja, für den Abschluss richtigen Titel Home Again. Also es geht wieder nach Hause für mich. Und das lassen wir jetzt mal anlaufen und dann wünsche allen schon mal ein schönes Restwochenende, die schon im Wochenende sind. Alle, die noch arbeiten müssen, dass sie es wie immer gut über die Bühne bringen. Passt alle gut auf euch auf, dass wir uns nächste Woche wieder wohlbehalten hören, weil auch hier gibt es bei Radio Free FM die Soul Rotation. Und ab 17 Uhr mehr als 2 Stunden Soul Funk, Dance Classics und Artverwandtes. Also die Mina Hin Street Band mit Home Again. Also, ciao.

Yeah, Step Up die Show in 2.6. Hier am Samstagabend. Free FM. Und wir starten gleich rein hier mit Deleted User. 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

Step Up die Show. Falls ihr euch gerade gefragt habt, was euch passiert ist, das war Kimbe in the Mix. Am Samstagabend. Und wir hauen weiter mit Silence. 3FM, Step Up die Show.

Ja, Radio Free FM 102.6. Step up die Show. Letzter Track von uns. Und dann geht's weiter mit der Bleep Geeks. Also unbedingt dranbleiben. Wir hören uns nächsten Samstag wieder. Tschüssi.

So, hallo und herzlich willkommen bei der Bleep Geeks Radio Show hier bei eurem Power Center Radio Free FM. 102,6 MHz und eher könnt ihr uns hören und natürlich auch im Internet. Ja, jede ungerade Woche gibt's uns ab 22 Uhr. Ja, und wir gehen da so durch die, sage ich jetzt mal, Club Sounds der letzten 40 Jahre. Hui, klingt zwischenzeitlich schon ziemlich veraltet, aber ja, ich muss halt sagen, ich persönlich bin halt schon so der Fan von den 80ern und 90ern. Wird heute auch sehr lastig in der Richtung wieder, also ich habe auch einiges an Haus dabei aus den 90ern. Jo, da lasst euch jetzt einfach mal überraschen, was denn da so kommt. Und jo, da möchte ich auch noch natürlich jetzt hier grüßen, alle, die uns zuhören. Den Serda, meine Eltern, ja, die, meine Familie, alle Bleepgeeks-Freunde, alle Freunde von FreeFM und alle, die, ja, musikbegeistert sind. Und in dem Zusammenhang möchte ich da ja auch mal kurz noch was mitteilen. Und zwar wird die Bleepgeeks-Crew am 3.10.2026, also an dem Samstag, genau, also am Tag der Deutschen Einheit, wieder einen Plattenflohmarkt machen im Club Eden. Ja, da geht's dann los ab 12 Uhr bis 17 Uhr. Eintritt ist frei. Ja, und da könnt ihr dann gerne vorbeikommen. Wird auch Musikprogramm geben und auch was zum Essen. Also für Leib und Wohl wäre in der Richtung gesorgt. Ja, und natürlich auch musikalisch könnt ihr euch da eindecken mit Platten. Die kommen aus den Archiven. Oder halt aus dem Backstock, sage ich jetzt mal. Oder ja, in der Größenordnung von Freunden. Die werden da auch alle zur Verfügung stehen, sage ich jetzt auch mal, ein bisschen plauschen. Ja, vielleicht findet ihr auch die eine oder andere Platte für nicht horrende Preise, sage ich jetzt mal. Das ist immer so ein bisschen abschreckend, dass ja heute einiges unerschwinglich ist. Aber ja, vielleicht gibt es die eine oder andere Perle für euch. Von daher hier nochmals die Einladung neben der Bleepgeeks Radio Show, beziehungsweise hier von uns persönlich. Okay, alright. Dann macht's mal gut, die nächsten 2 Stunden.

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